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1: Herzlich willkommen, liebe Zuhörer. Ich bin Tonči Petrić. Das sind die Themen, die die vergangene Woche geprägt haben. Kroatien erinnert in Knin an den Jahrestag der Militäroperation Sturm. Hitzwelle belastet kroatische Wirtschaft. Zugunglück bei Bjelovar. Kroatien gedachte des Tages des Sieges und der heimatlichen Dankbarkeit sowie des Tages der kroatischen Veteranen. Im Mittelpunkt der Feierlichkeiten stand die Stadt Knin, wo an den 31. Jahrestag der Militäroperation Sturm erinnert wurde. Auf der Festung von Knin wurde an diesem Tag die kroatische Flagge gehisst. Vertreter der Veteranen und Angehörige der Opfer des Heimatkrieges gedachten der gefallenen und vermissten Soldaten. Parlamentspräsident Gordan Jandroković bezeichnete die Militäroperation Sturm als einen gerechten und legitimen Befreiungseinsatz. Er betonte, dass der 5. August ein Datum sei, dessen Bedeutung durch die Zeit nicht geschwächt werde, sondern in jedem weiteren Jahr noch deutlicher hervortrete. Hier in Knin, in einer Stadt, die so stark für den endgültigen kroatischen Sieg steht, erinnern wir uns an all jene, die während des Heimatkrieges die Last der Verteidigung Kroatiens getragen haben, an jene, die ihr Leben für das Vaterland geopfert haben und an ihre Familien. Ihnen erweisen wir unsere tiefste und aufrichtigste Hochachtung. Premier Plenković betonte, dass die Militäroperation Sturm einer der wichtigsten Momente der kroatischen Geschichte gewesen sei.
2: Wie svake godine na ovaj dan u Kninu se s ponosom prisjećamo veličanstvene pobjede.
1: Jedes Jahr erinnern wir uns an diesen Tag hier in Knin mit Stolz an den großartigen Sieg, der den Verlauf der kroatischen Geschichte verändert hat. Es war die Militäroperation Sturm, die Krönung aller Siege im kroatischen Unabhängigkeitskrieg. Wir erinnern uns an alle kroatischen Verteidiger und in besonderer Dankbarkeit und tiefen Respekt an jene, die im Kampf für Kroatien ihr Leben geopfert haben. Bei der Verteidigung gegen die großserbische Aggression des Milošević-Regimes. Präsident Zoran Milanović sagte, Kroatien habe den Krieg nicht allein durch militärische Stärke, sondern auch durch strategische und nachrichtendienstliche Fähigkeiten gewonnen. Teil des festlichen Programms waren auch das Kunstflugteam Wings of Storm und Rafale Kampfjets. Anschließend präsidierten die kroatische Armee und Polizei ihre militärischen Fähigkeiten. Die Operation Sturm begann am 4. August 1995 und dauerte bis zum 7. August. Nach kroatischen Angaben wurden dabei rund 10.000 Quadratkilometer bzw. 18,4% des kroatischen Staatsgebiets unter Kontrolle der serbischen Rebellen zurückerobert. Während der Operation wurden 243 kroatische Verteidiger getötet und 1.430 verwundet. Zwei gelten bis heute noch als vermisst. In Petrinja und Slun ist am Donnerstag, an dem 31. Jahrestag ihrer Befreiung während der Militäroperation Sturm, erinnert worden. Am 6. August 1995 wurden neben den beiden Städten auch Hrvatska Kostajnica, Korenica und Udbina zurückerobert. In Petrinja begann das Gedenken am frühen Morgen mit Kranzniederlegung, Kerzen und einer heiligen Messe wurde insbesondere der gefallenen kroatischen Soldaten und Zivilisten gedacht. Bürgermeisterin Magdalena Komes erinnerte daran, dass die Befreiung Petrinjas zu den schwersten Kämpfen während der Operation gehörte. Gleichzeitig verwies sie auf die heutigen Herausforderungen der Stadt. Neben den schweren Erdbeben bleibt der Wiederaufbau eine zentrale Aufgabe. Zudem brauche Petrinja mehr Arbeitsplätze und Perspektiven, damit junge Menschen in der Region bleiben. Auch in Slun fanden zahlreiche Gedenkveranstaltungen statt. Bereits am frühen Morgen starteten Veteranen und weitere Teilnehmer zum traditionellen, rund 30 Kilometer langen Gedenkmarsch. Die kroatische Hauptstadt Zagreb hat im Juli einen Rückgang bei den Touristenzahlen verzeichnet. Nach vorläufigen Angaben kamen 146.000 Gäste in die Stadt, 6% weniger als im gleichen Monat des Vorjahres. Der Tourismusverband Zagreb sieht darin jedoch keinen Grund zur Sorge. Der Juli 2025 sei aufgrund mehrerer Großveranstaltungen außergewöhnlich stark gewesen. Dazu zählten große Konzerte sowie die Militärparade zum 30. Jahrestag der Militäroperation Sturm. Die meisten Besucher im Juli kamen aus Deutschland, den USA, Spanien, Großbritannien und den Niederlanden. Insgesamt wurden knapp 270.000 Übernachtungen registriert. Hier lagen Gäste aus Deutschland und den USA vorne, gefolgt von Reisenden aus Großbritannien, Frankreich und Spanien. Nach Einschätzung des Terrorismusverbandes entspricht die Entwicklung den Erwartungen und deutet nicht auf ein grundsätzlich sinkendes Interesse an Zagreb als Reiseziel hin. Der Flughafen Split hat im Juli einen neuen Passagierrekord erreicht. Mit rund 770.000 Reisenden verzeichnete er das höchste Passagieraufkommen aller kroatischen Flughäfen. Auch an diesem Wochenende bleibt der Verkehr hoch. Am Flughafen werden 205 Flugzeuge und rund 56.000 Passagiere erwartet. In den Monaten Juli und August liegt das tägliche Passagieraufkommen nach Angaben des Flughafens zwischen 22.000 und 29.000 Reisenden. Einen Tag mit weniger als 22.000 Passagieren gibt es demnach derzeit nicht. Damit liegt Split deutlich vor anderen wichtigen kroatischen Flughäfen. Der Flughafen Dubrovnik kam im Juli auf 558.000 Passagiere, der Flughafen Zagreb auf knapp 470.000. Nicht nur in der Luft, sondern auch auf dem Seeweg wird an diesem Wochenende mit einem starken Reiseaufkommen gerechnet. Im Stadthafen von Split werden mehr als 75.000 Passagiere und über 18.000 Fahrzeuge erwartet. Split bleibt sowohl auf dem Luftweg als auch über den Hafen eines der wichtigsten Verkehrsdrehkreuze der kroatischen Adriaküste. Der starke Reiseverkehr dürfte auch in den kommenden Wochen anhalten. Die anhaltende Hitzewelle hinterlässt in Kroatien deutliche Spuren in der Wirtschaft. Besonders betroffen sind die Landwirtschaft, das Baugewerbe sowie die Binnenschifffahrt. Landwirte müssen ihre Kulturen in Gewächshäusern bis zu 6-mal täglich bewässern, um Ernteausfälle zu verhindern. Angesichts der extremen Trockenheit rechnen viele Betriebe dennoch mit erheblichen Verlusten. Familienbetriebe erwarten im kommenden Jahr einen Produktionsrückgang von mindestens 20%. Auch auf Baustellen erschweren die hohen Temperaturen die Arbeit erheblich. Die Hitze belastet die Beschäftigten und beeinträchtigt zudem die Verarbeitung von Baumaterialien. Viele Arbeiten dauern deshalb länger, können jedoch nicht unterbrochen werden. Zusätzlich sorgt der historisch niedrige Wasserstand der Donau für Probleme in der Schifffahrt und der Fischerei. Die Fahrrinnen werden immer schmaler, der Flussverkehr ist eingeschränkt und zahlreiche Fische verenden aufgrund der hohen Wassertemperaturen und des Sauerstoffmangels. Obwohl Meteorologen kurzfristig mit einer leichten Abkühlung rechnen, werden bereits weitere Hitzewellen angekündigt. Viele Wirtschaftssektoren suchen daher nach Möglichkeiten, sich langfristig an die zunehmenden Extremtemperaturen anzupassen. Das Atomkraftwerk Krško reduziert seine Reaktorleistung vorübergehend auf 80%. Grund sind die anhaltend hohen Temperaturen und außergewöhnlichen hydrologischen Bedingungen am Fluss Save. Die kontrollierte Leistungsreduzierung soll sicherstellen, dass die geltenden Umweltauflagen eingehalten werden. Die durchschnittliche Tagestemperatur des Flusses darf an der vorgeschriebenen Messstelle 28 Grad Celsius nicht überschreiten. Sollten sich die Bedingungen weiter verschärfen, könnte die Leistung zusätzlich reduziert werden. Sobald es die Wetter- und Wasserverhältnisse zulassen, soll Krško wieder mit voller Leistung arbeiten. Für Kroatien ist das Kraftwerk von großer Bedeutung. Es deckt rund 16% des jährlichen Stromverbrauchs des Landes. Kroatien und Slowenien sind zu gleichen Teilen am AKW beteiligt und erhalten jeweils die Hälfte der erzeugten Energie. Der kroatische Energieversorger HEP erklärte, auch auf einen möglichen vollständigen Produktionsstopp vorbereitet zu sein. Fehlende Strommengen könnten durch eigene Kraftwerke sowie Zukäufe auf dem Großhandelsmarkt ausgeglichen werden. Bei einem Zusammenstoß zwischen einem Güterzug und einem Personenzug, der sich am Samstagvormittag zwischen Sveti Ivan Žabno und Gradec ereignet hat, gibt es Verletzte. 6 Fahrgäste wurden bei dem Zusammenstoß eines Personen- und eines Güterzuges, der sich am Samstagvormittag bei Škrinjar zwischen den Bahnhöfen Sveti Ivan Žabno und Gradec ereignete, schwer und 14 weitere leicht verletzt. Das teilte die kroatische Nachrichtenagentur China mit. Nach den bislang vorliegenden Informationen gibt es jedoch keine Todesopfer. Der Unfall ereignete sich um 10.05 Uhr. Am Unfallort waren die Polizei, der Rettungsdienst und weitere zuständige Einsatzkräfte im Einsatz. Die Bahnstrecke zwischen den Bahnhöfen ist aufgrund des Unfalls für den Verkehr gesperrt. Die Ursache des Unfalls ist weiterhin nicht bekannt. Vom 4. bis 13. August wird Zadar zum Treffpunkt für Fachleute und Liebhaber der kroatischen Volkskultur. Die Sommerschule für kroatische Folklore widmet sich in diesem Jahr insbesondere dem reichen kulturellen Erbe des Adria-Raums. Während des 10-tägigen Programms erhalten die Teilnehmenden Einblick in Tänze, Trachten, Lieder und traditionelle Musikinstrumente aus zahlreichen Regionen Kroatiens und angrenzenden Gebieten mit kroatischer Kulturtradition. Die Sommerschule für kroatische Folklore gilt als eines der traditionsreichsten und renommiertesten Ausbildungsprogramme für Leiter von Folkloregruppen, Musiker sowie für alle, die sich intensiv mit der kroatischen traditionellen Kultur beschäftigen. Liebe Zuhörer, das war ein Überblick über die wichtigsten Ereignisse aus Kroatien. So viel von uns heute. Vielen Dank für die Aufmerksamkeit und bis zur nächsten Woche.
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